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1: In New York haben gestern zwei Menschen für ziemlich viel Aufregung gesorgt, die auf die Spitze des Empire State Buildings geklettert sind. Dort enthüllen sie ein Plakat mit einer Friedensbotschaft. Die Aktion war nicht genehmigt, die beiden wurden im Anschluss festgenommen. Laut US-Medien handelt sich es um ein russisches Extremkletterpaar, das sich auf der Spitze des Gebäudes verlobt hat. Die USA, England und Belgien haben sich in der Nacht auf heute für das Achtelfinale der Fußball-Weltmeisterschaft qualifiziert. Die USA gewinnen in Unterzahl mit 2:0 gegen Bosnien-Herzegowina. England dreht dank eines Doppelpacks von Harry Kane die Partie gegen die Demokratische Republik Kongo. Und Belgien war gegen den Senegal bereits mit 0:2 hinten, kann aber in den letzten Minuten des Spiels noch zwei Tore erzielen, rettet sich in die Verlängerung und erzielt dort ganz spät einen Elfmeter zum 3:2-Sieg. Bei der Fußball-Weltmeisterschaft 1954 war das österreichische Nationalteam das letzte Mal in einer K.O.-Runde. Heute Abend ist es soweit, im 16. Finale wartet nach 72 Jahren niemand geringerer als der Europameister und einer der WM-Top-Favoriten, Spanien. Mit dabei ist auch der 18-jährige Superstar Lamine Yamal. Spanien ist heute Abend natürlich der ganz klare Favorit, aber unsere Nationalspieler haben schon öfter bewiesen, dass sie auch große Gegner ärgern können.
2: Schönen guten Morgen heute am Donnerstag und der erste Tag, an dem es in ganz Österreich endlich kühler ist. Fenster auf und kältere Luft reinlassen. Heute gibt es allerhöchstens 21 bis 29 Grad. In der Früh und am Vormittag oben auf den Bergen schon noch ein paar Wolken, aus denen es ganz kurz regnen kann. Aber sonst bleibt es trocken und sehr windig im Osten Österreichs.
3: Schönen guten Morgen heute am Donnerstag. Schön, dass wir gemeinsam in den Tag starten. Und das ist der Blick auf Österreichs Straßen. Da ist aktuell noch nichts los. Gute und vor allem sichere Fahrt.
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4: Guten Morgen heute am Donnerstag und Servus am 2. Juli. Ein besonderer Tag für Stefanie Werger. Warum, hört ihr gleich in dieser Sendung. Ich bin der Florian Hörl. Ich begleite euch durch den Tag. Servus.

0: Heute ist ein ganz, ganz wichtiger Tag für eine der wichtigsten Stimmen des Austropop.
1: Ich habe gerade gehört, die Steffi Werger wird 75 und da sagen wir natürlich Happy Birthday, alles Gute zum Geburtstag und weiterhin viel Gesundheit.
0: Stefanie Werger wird 75 und deshalb gibt es heute an diesem Donnerstag jede Stunde einen Song von ihr. Und natürlich ist der erste gleich ihr absolut größter. Müde oder nicht, jetzt singen wir alle mit, stark wie ein Felsen. Happy Birthday, Steffi Werger.
2: Stark!

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0: steil gehen. Sagen das die Jungen heute noch? Oder war das damals in den 80ern modern?
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0: Oder in den 90ern oder in den Nullerjahren. Also zumindest im Song Vertikal von Josh geht es um einen Typen in den 80ern, der, ja, weil er einfach steil gegangen ist und immer Vollgas bei Partys und etc. dabei gewesen ist, einfach vertikal genannt worden ist. Und man muss sagen, der Song selber, der klingt auch schon brutal nach

Bei dem Song muss ich immer an Skihütten denken, wenn er läuft. Puppe von Knickerbocker. Aber das ist wahrscheinlich auch mein Wunschdenken nach 2 Wochen Hitzewelle. Jetzt geht's ab nach Rio mit The Most Company. Schönen guten Morgen heute am Donnerstag.

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1: Bei der Fußballweltmeisterschaft 1954 war das österreichische Nationalteam das letzte Mal in einer K.O.-Runde. Heute Abend ist es soweit. Im 16. Finale wartet nach 72 Jahren niemand geringerer als der Europameister und einer der WM-Top-Favoriten Spanien. Mit dabei ist auch der 18-jährige Superstar Lamine Yamal. Spanien ist heute Abend natürlich der ganz klare Favorit, aber unsere Nationalspieler haben schon öfter bewiesen, dass sie auch große Gegner ärgern können. Bundespräsident Alexander Van der Bellen hat heute eine besondere Bitte an alle Eltern. Da das WM-Spiel der österreichischen Nationalmannschaft gegen Spanien erst um 21 Uhr beginnt, sollen die Kinder heute Abend etwas länger aufbleiben dürfen. In einem Instagram-Video sagt Van der Bellen, dass solche Erinnerungen ein Leben lang mitgenommen werden. In New York haben gestern zwei Menschen für ziemlich viel Aufregung gesorgt, die auf die Spitze des Empire State Buildings geklettert sind. Dort enthüllen sie ein Plakat mit einer Friedensbotschaft. Die Aktion war nicht genehmigt, die beiden wurden im Anschluss festgenommen. Laut US-Medien handelt sich es um ein russisches Extremkletterpaar, das sich auf der Spitze des Gebäudes verlobt hat. In Niederösterreich sind gestern Nachmittag mehrere Personen aus der Donau gerettet worden. Sie waren in einer Reisegruppe mit Kajaks und Kanus unterwegs, als sie gekentert sind. Betroffen waren 8 Menschen, darunter auch 2 Kinder. Verletzt wurde niemand, es gab aber leichte Unterkühlungen.
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4: Schönen guten Morgen heute am Donnerstag und der Tag startet heute nicht mit der Frage, wo der nächste Schatten ist, sondern eher, wo der Pullover ist. Endlich kühler ist es heute in ganz Österreich bei 21 bis 29 Grad. Ein paar Restregenwolken gibt es schon noch am Vormittag oben auf den Bergen. Spätestens am Nachmittag überall trocken, nur windig ist es im Osten.
5: Hallo zu euch ins Auto, der Blick auf Österreichs Straßen. Wir sind in der Steiermark. Da sind gleich mal 2 Unfälle auf der A9 passiert. Der erste Richtung Linz und zwar bei Seiersberg. Da ist aktuell nur der linke Fahrstreifen frei. Rückstau reicht ab bis Schachenwald, aktuell 20 Minuten Zeitverlust. Und in der Gegenrichtung, also A9 Richtung Slowenien, ein Unfall zwischen Wunschu und Wildon. Da gibt es allerdings nur kurze Verzögerungen. Ansonsten läuft's, gute und vor allem sichere Fahrt.
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6: Servus am Donnerstag, ein richtig besonderer Tag. Stefanie Werger wird 75, Österreich spielt am Abend gegen Spanien und ab morgen fangen dann die ersten Sommerferien an. Ich würde sagen, Stimmung, besser geht's kaum. Her mit der Caro Fuchs, die hilft noch ein bisschen mehr auftreten.
7: Die Tochter von der Erne, ihrer Schwiegertochter, arbeitet jetzt in Graz.

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0: Das ist alle Achtung mit dem Song, der sie bekannt gemacht hat, nämlich Marie, heute am Donnerstagvormittag mit Radio Rot-Weiß-Rot. Was verbindet ihr mit Stefanie Werger?
1: Stefanie Werger ist ein Urgestein, begleitet mich das ganze Leben schon. Traumhaft schöne, empathische Texte und sie ist ein Hit. Ich war bei ihrem Abschiedskonzert und ich war begeistert.
0: Was für eine schöne Story. Heute wird Stefanie Werger 75 und wir feiern sie mit viel Musik von ihr. Jede Stunde gibt es einen Song von der Steffi und wir haben auch was für euch. 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Das Beste aus 50 Jahren gibt es für euch. 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Und jetzt gibt's Wir brauchen Männer.

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0: Das ist ein Song von Reinhard Fenrich, den ich ja mitunter am liebsten hier höre auf Radio Rot-Weiß-Rot, weil er mir richtig gut gefällt. Der Wind. Und jetzt gibt's neue Musik aus Österreich.
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0: Und zwar von Urbi.
2: Hallo, hier ist Urbi und ihr hört jetzt meine neue Single Sonnensystem auf Radio Rot-Weiß-Rot.
0: Sonnensystem, den Song spüre ich besonders, weil ich gerade gestern ein Sonnensystem auf den Unterarm tätowiert bekommen habe. Aber es ist jetzt kein Muss, damit ihr euch diesen Song gönnen könnt, damit er euch taugt. Er klingt einfach lässig. Sonnensystem, Urbi.

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0: Zwickt's mich, wenn ihr es bis an diese Stelle der Woche in der Arbeit geschafft habt, ohne euch das zu denken, dann ist es wahrscheinlich eine gute Woche. Jetzt kommt die Pam mit Cancel Queen.
1: Geht gut zusammen, weil Kunst in Kunstfigur für mich persönlich nicht von künstlich kommt, sondern von Kunst. Und ich finde schon, dass ich Mitspielerin in der Kunst bin. Oder halt einfach eine Figur in der Kunst. Und das heißt jetzt gar nicht, dass ich irgendeine Rolle einnehme, sondern halt einfach, so wie ich bin ich einfach in der Kunst tätig.
0: Das hat sie mir erzählt über ihr aktuelles Album eben Kunstfigur. Mit drauf ist eben auch Cancel Queen. Und die Pan tritt auch am Donauinselfest auf in Wien. Das startet dann morgen.

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1: Bundespräsident Alexander Van der Bellen hat heute eine besondere Bitte an alle Eltern. Da das WM-Spiel der österreichischen Nationalmannschaft gegen Spanien erst um 21 Uhr beginnt, sollen die Kinder heute Abend etwas länger aufbleiben dürfen. In einem Instagram-Video sagt Van der Bellen, dass solche Erinnerungen ein Leben lang mitgenommen werden. Die USA, England und Belgien haben sich in der Nacht auf heute für das Achtelfinale der Fußball-Weltmeisterschaft qualifiziert. Die USA gewinnen in Unterzahl mit 2:0 gegen Bosnien-Herzegowina. England dreht dank eines Doppelpacks von Harry Kane die Partie gegen die Demokratische Republik Kongo. Und Belgien war gegen den Senegal bereits mit 0:2 hinten, kann aber in den letzten Minuten des Spiels noch 2 Tore erzielen, rettet sich in die Verlängerung und erzielt dort ganz spät einen Elfmeter zum 3:2-Sieg. In Niederösterreich sind gestern Nachmittag mehrere Personen aus der Donau gerettet worden. Sie waren in einer Reisegruppe mit Kajaks und Kanus unterwegs, als sie gekentert sind. Betroffen waren 8 Menschen, darunter auch 2 Kinder. Verletzt wurde niemand, es gab aber leichte Unterkühlungen. Die US-Marine sucht derzeit nach einem vermissten Besatzungsmitglied eines Hubschraubers, der im arabischen Meer notgelandet ist. 3 der 4 Mitglieder konnten bereits gerettet werden. Die Crewmitglieder befinden sich in stabilem Zustand auf dem Flugzeugträger USS George W. Bush. Die Ursache der Notlandung des Helikopters ist noch unklar. Allerdings soll kein gegnerischer Beschuss dafür verantwortlich sein. Jedenfalls gibt es keine Hinweise darauf.
2: Schönen guten Morgen heute am Donnerstag und frischer Wind für die Wohnung, dass man sich schon über 29 Grad freut, weil es endlich kühler ist, hätte ich mir auch nicht gedacht. Windiger ist es im Osten. Ein paar Regenwolken sind schon noch dabei, vor allem oben auf den Bergen. Jetzt in der Früh und am Vormittag, spätestens am Nachmittag, dann aber überall trocken, viel Sonnenschein.
3: Hallo zu euch ins Auto, der Blick auf Österreichs Straßen. In 3 Bundesländern gibt es Unfälle. Nummer 1 vor Arlberg, A14 Richtung Innsbruck bei Klausenunfall, nur die Überholspur frei. Rückstau bis Hohenems. In Tirol auf der A12 Richtung Bregenz, da staut es zwischen Wehr und Innsbruck Ost, und in der Steiermark auf der A9 Richtung Linz, kurz vor Seiersberg, ist die Unfallstelle geräumt, da habe ich Good News, aber auf der A9 Richtung Slowenien gibt es nach wie vor eine Unfallstelle zwischen Wunschu und Wildon, plus 15 Minuten.
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4: Guten Morgen am Donnerstag. Ich bin der Flo und ihr seid goldrichtig hier auf Radio Rot-Weiß-Rot. Hier ist die Meierin. Gold. Lare Luft.

0: Das ist Fräulein Peter mit Hüftnetz, die Hymne für alle, die heute in der Arbeit stecken. Stefanie Werger wird heute 75 und wir sagen Happy Birthday.
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0: Wir von Radio Rot-Weiß-Rot sind in Graz unterwegs gewesen, auf der Suche nach coolen Stories rund um die bekannte Musikerin, und ich muss sagen,

0: sagen, wir sind nicht enttäuscht worden.
1: Ich sage der Stefanie Berger alles, alles Liebe zum Geburtstag. Ich kenne sie ja als Kundschaft vom Interspar. Ich bin ja 35 Jahre in der Kasse gesessen. Sie ist immer einkaufen gekommen, mit ihrer Mama noch. Sie war eine nette Kundschaft. Ich wünsche ihr wirklich alles, alles Gute.
0: So eine süße Geschichte. Alles Gute, Steffi Berger, zum 75. Geburtstag. Hier ist Flamenco Turistico.

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1: Wie das so ausgehen kann und was so vielleicht ein bisschen die gewissen Hürden oder Anstrengungen eines Ausflugs sind, das hat sich Kofler überlegt und singt jetzt Mondsee.

0: lecker Tüli.
1: Hann ist hier auf zum Grimassen schneiden.
2: Also, dass ihr es nicht einmal normal aufführen könnt.
1: Wirklich. Zum Schama.

Was für ein Wochenende uns da bevorsteht. In Wien startet morgen das Donauinselfest, am selben Tag, wo im Osten auch die Ferien beginnen. So ein Zufall. Dann startet heute in Ort im Innkreis wohl das sympathischste Festival Österreichs, nämlich das Woodstock der Blasmusik. Bin ich schon dabei gewesen. Viel Liebe, es ist großartig. Und diesen Sonntag auch ein Highlight hier auf Radio Rot-Weiß-Rot. 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
1: Bundespräsident Alexander Van der Bellen hat heute eine besondere Bitte an alle Eltern. Da das WM-Spiel der österreichischen Nationalmannschaft gegen Spanien erst um 21 Uhr beginnt, sollen die Kinder heute Abend etwas länger aufbleiben dürfen. In einem Instagram-Video sagt Van der Bellen, dass solche Erinnerungen ein Leben lang mitgenommen werden. Die USA, England und Belgien haben sich in der Nacht auf heute für das Achtelfinale der Fußball-Weltmeisterschaft qualifiziert. Die USA gewinnen in Unterzahl mit 2:0 gegen Bosnien-Herzegowina. England dreht dank eines Doppelpacks von Harry Kane die Partie gegen die Demokratische Republik Kongo. Und Belgien war gegen den Senegal bereits mit 0:2 hinten, kann aber in den letzten Minuten des Spiels noch 2 Tore erzielen, rettet sich in die Verlängerung und erzielt dort ganz spät einen Elfmeter zum 3:2-Sieg. In Niederösterreich sind gestern Nachmittag mehrere Personen aus der Donau gerettet worden. Sie waren in einer Reisegruppe mit Kajaks und Kanus unterwegs, als sie gekentert sind. Betroffen waren 8 Menschen, darunter auch 2 Kinder. Verletzt wurde niemand, es gab aber leichte Unterkühlungen. Die US-Marine sucht derzeit nach einem vermissten Besatzungsmitglied eines Hubschraubers, der im arabischen Meernot gelandet ist. 3 der 4 Mitglieder konnten bereits gerettet werden. Die Crewmitglieder befinden sich in stabilem Zustand auf dem Flugzeugträger USS George W. Bush. Die Ursache der Notlandung des Helikopters ist noch unklar, allerdings soll kein gegnerischer Beschuss dafür verantwortlich sein. Jedenfalls gibt es keine Hinweise darauf.
2: Schönen guten Morgen heute am Donnerstag und nach den letzten Hitzetagen sind die 29 Grad heute fast schon Pulloverwetter. Aufatmen heute bei 21 bis 29 Grad allerhöchstens. Ein paar Regenduschen gibt es schon noch jetzt am Vormittag und bis Mittag so herum, oben auf den Bergen aber nur. Am Nachmittag bleibt es dann trocken, nur windig ist es im Osten.
3: Hallo zu euch ins Auto, der Blick auf Österreichs Straßen und da sind wir gleich mal in Tirol auf der A12 Richtung Bregenz. Zwischen der Raststation Wehr und Hall West gibt es abschnittsweise Stau. In Salzburg auf der A10 Richtung Salzburg ein Unfall mit mehreren Fahrzeugen zwischen Pass Lueck und dem Hieflertunnel. Deshalb gibt es Blockabfertigung vor dem Helbersbergtunnel bei Werfen. Und dann noch ein Blick in die Steiermark. A9 Richtung Linz ein Unfall bei Seiersberg. Da ist aktuell nur die Überholspur frei. Gute und vor allem sichere Fahrt.
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0: Heute ist der 2. Juli, das ist kein normaler Donnerstag. Heute ist Steffi Werger Tag.
1: Und sie träumt jetzt immer öfter von Ricardo.
0: Was für eine Stimme. Ich höre diese Song so gern. Sie wird heute 75 und wir gratulieren und ihr gratuliert.
2: Liebe Steffi, Happy Birthday. Lass dich feiern zu deinem 75. Geburtstag.
3: Hey Stefanie Werger, richtig geile Musik, was du machst. Alles Gute. Und bleib, wie du bist, mach weiter so.
2: Hallo liebe Steffi, alles Gute zum Geburtstag aus Graz.
4: Alles Gute, Stefanie Werger.
5: Alles Gute, Steffi Werger.
6: Liebe Grüße aus der Steiermark.
0: Das haben uns die Grazerinnen und Grazer gesagt. Schöne Grüße auch von uns zurück. Jede Stunde gibt's heute einen Song von der Steffi Werger und jetzt gibt's Sehnsucht nach Florenz.

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0: Einfach nichts heißt er und kommt jetzt.
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0: einmal so lässig sein, wie dieser Ostbahn-Kurti gewesen ist, mit seinen 57er Chevy. Jetzt kommen zwei Burschen aus Klosterneuburg in Niederösterreich, die sich einen sehr naheliegenden Namen ausgesucht haben.
1: Wir sind zu zweit, wir sind Männer. Wir sind keine Blödmänner.
2: Wir sind keine Postmänner.
1: Wir sind einfach nur Männer.
2: Und dann war zwei Mann da. Und das hat uns gleich gedacht. Das war einfach so, ja, plain und simple. Weniger als mehr.
0: Zwei Mann, meine Couch für euch.

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1: Das Ende der Hitzewelle hat gestern vor allem in Niederösterreich für zahlreiche Unwettereinsätze gesorgt. Insgesamt sind die Feuerwehren rund 60 Mal ausgerückt. Besonders betroffen war der Bezirk Tulln. In Glocknitz im Bezirk Neunkirchen Österreich für zahlreiche Unwettereinsätze gesorgt. Insgesamt sind die Feuerwehren rund 60 Mal ausgerückt.

0: gesorgt. Insgesamt sind die Feuerwehren rund 60 Mal ausgerückt. Besonders betroffen war der Bezirk Tulln. In Glocknitz im Bezirk Neunkirchen mussten unter anderem Kanaldeckel wieder eingesetzt werden, die von den Wassermassen aus der Verankerung urbeginnt, sollen die Kinder heute Abend etwas länger aufbleiben dürfen. In einem Instagram-Video sagt Van der Bellen, dass solche Erinnerungen ein Leben lang mitgenommen werden.
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3: Heute größtenteils noch bewölkt, vereinzelt, neblig zwischen Kufstein und St. Pölten. Auch regnerisch kann es noch sein. Wird aber immer sonniger, am heißesten heute im Osten und Süden bei 30 Grad maximal. Morgen am Freitag wechselhaft windig, eher bewölkt, vereinzelt, regnerisch, aber auch sonnig.
4: Das ist euer Verkehrsupdate und wir starten in Oberösterreich. Da sind schon einige unterwegs zum Woodstock der Blasmusik und deswegen auf der B143 zwischen Ort und St. Martin schon Stau und aktuell ein Plus von 40 Minuten in beiden Richtungen. Also da heute generell mehr Zeit mitnehmen. Und Tirol A12 Richtung Bregenz zwischen Wattens und Hall gab es einen Unfall und es beginnt sich schon zu stauen. Also da ein Plus von 15 Minuten. Ansonsten läuft's. Gute Fahrt.
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5: Donnerstagvormittag, wie schaut's aus mit eurer Motivation? Reif für die Insel? Ihr hört Radio Rot-Weiß-Rot mit Florian Hörl und jetzt den Peter Cornelius.

0: Legende, Urgestein oder sogar Urviech. All diese Sachen hat die uns in Graz zu Steffi Werger gesagt.
1: Na, ein Urviech, eine Frau, eine starke, was ja auch wichtig ist, muss man sagen. Vor allem, dass sie Deutsch singt, Dialekt, steirisch, was in Graz natürlich gut ankommt. Ja.
2: Stark!
0: Na, das kommt überall gut an, wie ich finde. Sie ist großartig und sie wird heute 75 Jahre alt. Alles, alles Gute. Sie hat versprochen, neue Musik rauszubringen, also sie will es noch einmal wissen. Wir hören jetzt gleich Blumen im Sand von ihr und ihr geht jetzt schnell auf rot-weiß-rot.fan. Dort habt ihr die einmalige Gelegenheit, von der Steffi Werger was zu gewinnen.

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Crowdfleckerl. Das ist neue Musik aus Österreich mit einem sehr kreativen Bandnamen. Und jetzt kommt Espresso und Chianti. Das brauche ich beides heute. Das eine, um bis zum Abend munter zu bleiben für das Österreich-Spiel bei der WM. Und das andere, um das Ganze ordentlich zu feiern. Egal, wie es ausgeht. Wo schaut ihr heute am Abend?

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1: Servus am Donnerstag. Ja, ihr dürft euch jetzt schon aufs Wochenende freuen, auch am Donnerstag. Immerhin erstens Ferienwochenende für den Osten Österreichs und prinzipiell ein gutes Wochenende für allerlei Festeln, zum Beispiel auch das Strudelfest in Seefeld oder das Kräuterfestival in Irschen. Dann muss ich mehr sagen. Und zweitens natürlich, das Wichtigste ist, gönnt euch irgendwas, was ihr unbedingt braucht an diesem Wochenende. Jetzt kommt Vera mit Anders.

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1: In der Obersteiermark hat es in der Nacht auf heute kleinere Unwetterschäden gegeben. Vor allem im Bezirk Bruck, Mürz-Zuschlag, aber auch im Bezirk Lietzen war die Feuerwehr im Einsatz. In Neuberg an der Mürz ist ein Bach über die Ufer getreten und hat eine Straße großflächig überflutet. In Edelsdorf hat der starke Wind Bäume umgeworfen. Eine Gehöftzufahrt war blockiert. Die Pasterze am Großglockner wird bald nicht mehr der größte Gletscher Österreichs sein. Das letzte Eis am sogenannten Hufeisenbruch wird voraussichtlich noch heuer abschmelzen. Der Tiroler Gepatsch ferner wird dann der größte Gletscher des Landes sein. Die Pasterze ist in den letzten Jahren massiv geschrumpft, was Forscher auf den Klimawandel zurückführen. Die ÖBB stehen laut einem Bericht der Presse offenbar kurz davor, das Einkaufszentrum Wien Mitte zu kaufen. Der Kaufpreis soll zwischen 600 und 700 Millionen Euro liegen. Es wäre der teuerste Immobiliendeal in der Geschichte von Wien. Eine offizielle Bestätigung gibt es derzeit noch nicht. Bei der Fußballweltmeisterschaft 1954 war das österreichische Nationalteam das letzte Mal in einer K.O.-Runde. Heute Abend ist es soweit, im 16. Finale wartet nach 72 Jahren niemand geringerer als der Europameister und einer der WM-Top-Favoriten, Spanien. Mit dabei ist auch der 18-jährige Superstar Lamine Yamal. Spanien ist heute Abend natürlich der ganz klare Favorit, aber unsere Nationalspieler haben schon öfter bewiesen, dass sie auch große Gegner ärgern können.
2: Vereinzelt braucht man noch eine Jacke übers Österreich-Trikot drüber. Es wird aber immer sonniger und immer wärmer. 23 Grad schon in Wien, 21 in Linz, 19 in Innsbruck. Heute größtenteils noch bewölkt, aber es wird eben immer sonniger. Am heißesten im Osten und Süden 30 Grad maximal. Morgen, Freitag, dann wechselhaft windig, eher bewölkt, vereinzelt regnerisch, aber auch sehr sonnig.
3: Ein Verkehrsupdate und ich starte mit euch in Tirol. Auf der A13 Richtung Bozen zwischen Innsbruck Süd und Schönberg steht ein defektes Fahrzeug auf der rechten Fahrbahn. Es staut sich schon gerade ein Plus von 15 Minuten. In Oberösterreich sind schon einige unterwegs zum Woodstock der Blasmusik und deswegen auf der B143 zwischen Ort und St. Martin schon Stau. Aktuell 40 Minuten mehr Fahrzeit in beiden Richtungen. Also da heute generell mehr Zeit mitnehmen. Und in Kärnten A2 Richtung Wien ist der Kollmann-Tunnel gesperrt. Im Tunnel steht ein defekter LKW. Ausweichen könnt ihr da am besten über die B70. Gute Fahrt!
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0: Der schönste Sommer von Solo zu viert und der schönste Geburtstag für Stefanie Werger. Sie wird heute 75 und ihre Landsmänner und Frauen aus Graz gratulieren ihr.
1: Sie ist eine Wetzelsdorferin und sie ist bodenständig und ja, sie ist eine Legende. Ich wohne auch in Wetzelsdorf, ich kenne sie vom Sehen. Hallo Steffi, alles Gute.
0: Es ist eine kleine Welt, aber das ist ja das Schöne, oder? Wir gratulieren natürlich mit Happy Birthday Steffi Werger und jetzt gibt es einen ihrer Songs, nämlich Schwesterherz.

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Sandkorn-Millionär heißt dieser Song von Bernie Anker. Ja, das geht am einfachsten, oder? Willst Millionen, dann hol dir einen Kübel voll Sand. Ganz allein hingegen ist der Josip Prokopetz, zumindest in seinem Song Sind Sie Single. Deshalb ist er auch auf der Suche nach, ja, sagen wir mal, Anschluss, Zwinker, Zwinker.

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8: Sonniges Wetter, ohne dass du schmilzt wie ein Streichkäse in der Schultasche, die dann jetzt wochenlang im Sommer daheim liegen bleibt. Das wünsche ich mir. Sommer zum Aushalten und Songs zum Feiern. Und zwar wie den von MD Baby. Hier ist Flixbus. Richtig gut gelernter Sound.

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1: Das Ende der Hitzewelle hat gestern vor allem in Niederösterreich für zahlreiche Unwettereinsätze gesorgt. Insgesamt sind die Feuerwehren rund 60 Mal ausgerückt. Besonders betroffen war der Bezirk Tulln. In Glocknitz im Bezirk Neunkirchen mussten unter anderem Kanaldeckel wieder eingesetzt werden, die von den Wassermassen aus der Verankerung gerissen wurden. Bundespräsident Alexander Van der Bellen hat heute eine besondere Bitte an alle Eltern. Da das WM-Spiel der österreichischen Nationalmannschaft gegen Spanien erst um 21 Uhr beginnt, sollen die Kinder heute Abend etwas länger aufbleiben dürfen. In einem Instagram-Video sagt Van der Bellen, dass solche Erinnerungen ein Leben lang mitgenommen werden. Ein Bademeister in Oberösterreich soll seine Badegäste mit einem Taser bedroht haben, um sie kurz vor Badeschluss aus dem Becken zu scheuchen. Der Vorfall ist in einem Freibad im Bezirk Vöcklabruck passiert. Der Bademeister wurde mittlerweile fristlos entlassen. Es gibt eine Anzeige wegen Nötigung. Die ÖBB stehen laut einem Bericht der Presse offenbar kurz davor, das Einkaufszentrum Wien-Mitte zu kaufen. Der Kaufpreis soll zwischen 600 und 700 Millionen Euro liegen. Es wäre der teuerste Immobiliendeal in der Geschichte von Wien. Eine offizielle Bestätigung gibt es derzeit noch nicht.
2: Im Osten und Süden heute am heißesten bei 30 Grad maximal. Da sind wir aber noch ein Spur entfernt. Spitzenreiter aktuell mit 27 Grad Hartberg. Vereinzelt aber auch noch ordentlich bewölkt, ein bisschen Nebel, vereinzelt auch noch regnerisch. Ja, und auch sehr windig. Entlang der Donau zum Beispiel. Morgen am Freitag dann wechselhaft, windig, eher bewölkt, vereinzelt regnerisch, aber auch Sonne, gar kein Stress, gar kein Problem. Es wird auch ähnlich warm wie heute, vielleicht minimalst eine Spur kühler.
3: Ich werfe mit euch einen Blick auf die Straßen und es ist ein bisschen was los, aber wir starten mit guten Nachrichten für euch in Tirol. Auf der A13 Richtung Bozen zwischen Innsbruck Süd und Schönberg stand ein defektes Fahrzeug auf der rechten Fahrbahn. Das wurde schon entfernt und es läuft wieder. In Oberösterreich sind einige unterwegs zum Woodstock der Blasmusik und deswegen auf der B143 zwischen Ort und St. Martin Stau und aktuell ein Plus von 20 Minuten in beiden Richtungen, also da am besten mehr Zeit mitnehmen. Und in Kärnten A2 Richtung Wien ist der Kollmann-Tunnel immer noch gesperrt. Im Tunnel steht ein defekter LKW, da wird es noch circa eine Stunde dauern. Ausweichen am besten über die B70. Ich wünsche euch eine gute Fahrt.
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4: Mahlzeit am Donnerstag, heute im Abo-Menü für euch. 100% Popmusik aus Österreich. Das gönne ich mir jeden Tag und es wird mir nicht fad. Hier ist Florian Hörl für euch im Studio bei Radio Rot-Weiß-Rot.

0: Die geilste Stimme des Austropop feiert heute ihren 75. Geburtstag. Stefanie Werga. Ich kann sie immer hören. Ich liebe ihre Songs. Ich gratuliere dir ganz persönlich recht herzlich zu deinem Tag und viele deiner Fans tun das auch.
1: Ich verbinde mit ihr meine Kindheit und sie war sicher Vorreiterin für Sängerinnen aus Österreich, weil es empowert, weil es Frauen empowert.
0: 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Jetzt kommt sie hier mit Wir brauchen Männer.

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1: Mac Ann war das mit ihrem aktuellen Song Hi. Und jetzt kommt der Julian Le Play.
2: Hallo, servus. Julian Le Play hier auf Radio Rot-Weiß-Rot. Hier gibt's 100% Musik aus Österreich.
1: Mr. Spielberg, sein Durchbruch vor sehr, sehr vielen Jahren im Jahr 2012.

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7: Ihr hört Radio Rot-Weiß-Rot heute an diesem Donnerstag. Ich bin der Florian Hörl. Jetzt kommt der Josh und der hat ein Tattoo von dir. Das heißt so, das Lied. Von dir ein Tattoo. Aber das hat er jetzt nicht auf der linken Pobacke, sondern im Hirnkastel, weil sich da eine ganz besondere Person richtig tief eingebrannt hat.

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1: Die Wiener Rettung hat in den letzten Tagen wegen der Hitze einen neuen Einsatzrekord verzeichnet. Von Montag in der Früh bis Donnerstag in der Früh sind die Rettungsteams fast 4000 Mal ausgerückt. Der Tagesrekord wurde dabei von Montag auf Dienstag gebrochen. Innerhalb von 24 Stunden ist die Rettung dabei fast 1400 Mal ausgerückt. Im Hamburger Hafen sind Drogen im Wert von 12 Millionen Euro sichergestellt worden. Zoll, Staatsanwaltschaft und Polizei haben dort mehr als 1,2 Tonnen Cannabis beschlagnahmt. 8 Verdächtige wurden in Polen festgenommen, 6 davon sitzen jetzt in Untersuchungshaft. Die deutsch-polnische Gruppe soll die Drogen auf dem Seeweg von Thailand nach Europa geschmuggelt haben. Bundespräsident Alexander Van der Bellen hat heute eine besondere Bitte an alle Eltern. Da das WM-Spiel der österreichischen Nationalmannschaft gegen Spanien erst um 21 Uhr beginnt, sollen die Kinder heute Abend etwas länger aufbleiben dürfen. In einem Instagram-Video sagt Van der Bellen, dass solche Erinnerungen ein Leben lang mitgenommen werden. Die ÖBB stehen laut einem Bericht der Presse offenbar kurz davor, das Einkaufszentrum Wien-Mitte zu kaufen. Der Kaufpreis soll zwischen 600 und 700 Millionen Euro liegen. Es wäre der teuerste Immobiliendeal in der Geschichte von Wien. Eine offizielle Bestätigung gibt es derzeit noch nicht.
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3: Im Osten und Süden heute am heißesten bei 30 Grad maximal. Da sind wir aber noch ein Spur entfernt. Spitzenreiter aktuell mit 27 Grad Hartberg. Vereinzelt aber auch noch ordentlich bewölkt, bisschen Nebel, vereinzelt auch noch regnerisch. Ja, und auch sehr windig. Entlang der Donau zum Beispiel. Morgen am Freitag dann wechselhaft, windig, eher bewölkt, vereinzelt regnerisch, aber auch Sonne, gar kein Stress, gar kein Problem. Es wird auch ähnlich warm wie heute, vielleicht minimalst eine Spur kühler.
4: Ich werfe mit euch einen Blick auf die Straßen. Ohne es ist ein bisschen was los, aber wir starten mit guten Nachrichten für euch in Tirol. Auf der A13 Richtung Bozen zwischen Innsbruck Süd und Schönberg stand ein defektes Fahrzeug auf der rechten Fahrbahn. Das wurde schon entfernt und es läuft wieder. In Oberösterreich sind einige unterwegs zum Woodstock der Blasmusik und deswegen auf der B143 zwischen Ort und St. Martin Stau und aktuell ein Plus von 20 Minuten in beiden Richtungen. Also da am besten mehr Zeit mitnehmen. Und in Kärnten A2 Richtung Wien ist der Kollmann-Tunnel immer noch gesperrt. Im Tunnel steht ein defekter LKW, da wird es noch circa eine Stunde dauern. Ausweichen am besten über die B70. Ich wünsche euch eine gute Fahrt.
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5: Vamos! Herzlich willkommen bei euch in der Mittagspause. Stimmen wir uns jetzt schon mal ein für heute, 21 Uhr. Da geht's los. Österreich gegen Spanien, das 16. Finale. Oder wie sagt man so schön? Bist du deppert?

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Grund zum Feiern gibt's nicht heute am Abend erst, wenn Österreich gegen Spanien gewinnt, sondern Grund zum Feiern gibt's auch jetzt schon, und zwar für uns den ganzen Tag heute schon. Stefanie Werger, die feiert heute ihren 75. Geburtstag, heute am Donnerstag, den 2. Juli. Und das feiern wir hier auf Radio Rot-Weiß-Rot natürlich jede Stunde mit einem Song von ihr. Das ist Flamenco Turistico. Happy Birthday.

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Hand aufs Herz, die heutige Nacht, die war gleich um 1000-mal besser als die Nächte davor, oder? Endlich hat es zumindest mal in der Nacht ein bisschen abgekühlt. Alles war bei mir offen. Jedes Fenster in meiner Wohnung gleich am Abend aufgemacht, damit es endlich kühler wird. 30 Grad hatte es in der Wohnung und diese Nacht einfach deutlich besser gewesen. Fühle ich mich heute gleich deutlich besser, ausgeschlafen und voller Energie für diesen wunderschönen Donnerstag.

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11: Der heutige Donnerstag, der 2.7.2026. Vielleicht ein Tag, der in die österreichische Sportgeschichte eingeht. Ein paar Stunden sind's noch hin bis zum Anpfiff Österreich gegen Spanien. Was sind eure Tipps? Schickt uns die gerne mal per WhatsApp-Sprachnachricht direkt zu uns ins Studio.

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1: Die Ölmultis haben die fallenden Spritpreise im Juni nur bedingt weitergegeben. Das kritisiert heute der ÖAMTC. Die Differenz zwischen den Nettopreisen für Benzin und Diesel und dem Preis für einen Liter Öl sei aktuell deutlich höher als noch vor dem Iran-Krieg. Der ÖAMTC fordert eine Untersuchung und stärkere Reglementierung der internationalen Preisnotierungen. Das Wiener Rote Kreuz eröffnet sein Cooling Center im Einkaufszentrum Hummer 11 in Simmering heuer früher als geplant. Bereits über 300 Menschen haben den klimatisierten Raum während der Hitzewelle genutzt. Das Angebot ist kostenlos und steht allen offen. Es gibt Sitz- und Liegeplätze sowie Wasser. Besonders für ältere Menschen, Kinder und Personen mit Vorerkrankungen sind hohe Temperaturen belastend, heißt es. Der Pilot, der letzte Woche in Peking mit einem Leichtflugzeug in ein Hochhaus geflogen ist, wollte offenbar Suizid begehen. Das berichten heute die Behörden. Der 66-jährige Mann soll psychisch krank gewesen sein und unter Schlaflosigkeit und Angstzuständen gelitten haben. In seinen Tagebüchern ist außerdem der Ausdruck „das Leben beenden“ aufgetaucht. Bei dem Absturz sind 13 Menschen verletzt worden. Der Pilot ist ums Leben gekommen. Der oberste Gerichtshof hat heute die erste rechtskräftige Verurteilung von René Benko bestätigt. Der Signa-Gründer ist wegen betrügerischer Krita schuldig gesprochen worden. Der OGH hebt aber den Teilfreispruch auf und weist diesen Punkt zur Neuverhandlung an das Erstgericht zurück. Benko ist im Oktober 2025 teilschuldig gesprochen und zu 2 Jahren Haft verurteilt worden.
2: Das Wetter heute Nachmittag überwiegend sonnig und trocken. Dabei sehr windig. Im Osten und Süden hat es bis zu 29 Grad. 30 Grad morgen als Maxiwerte, wechselhaft und windig, mehr Sonne nachmittags. Badewetter gemeldet für den Samstag. Sonnig und trocken, bis zu 30 Grad. Das ist auf den Straßen los. Tangente in Wien, A23, Richtung Kagran-Stauz zwischen Lahrbergtunnel und Knoten-Prater. Und großes deutsches Eck, deutsche A8, in beiden Richtungen Bauarbeiten bei Rohrdorf. Richtung Salzburg 45 Minuten länger, Richtung München sind es 30 Minuten Zeitverlust. Gute Fahrt.
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3: Spekulationen über die Startaufstellung heute im Spiel Österreich gegen Spanien. Da gibt's ja ganz viele. Wer wird mit dabei sein? Alaba, Arnautovic, Schlager, Grilic, Sabitzer oder auch er hier?
4: Gregoritsch natürlich, weil er der Beste ist.
3: Gregoritsch, unser Joker eventuell gegen Spanien. Und wer von euch die Spieler noch nicht so im Kopf hat, Rian, der hilft uns da jetzt ein bisschen. Okay.

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0: Ein Geburtstagswunder gibt's auch heute für Stefanie Werger. Die feiert ihren 75. Geburtstag und das feiern auch wir hier auf Radio Rot-Weiß-Rot mit ihrer Musik. Jede Stunde ein Song von ihr und ganz viel Glückwünsche von euch für sie.
1: Stefanie Werger ist ein Urgestein, begleitet mich das ganze Leben schon. Traumhaft schöne, empathische Texte und sie ist ein Hit. Ich war bei ihrem Abschiedskonzert und ich war begeistert.
0: Traumhafte Nummer, Mercedes-Benz jetzt bei uns.

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1: Auf unseren Bundespräsidenten Alexander Van der Bellen ist er Gott sei Dank immer Verlass. Der hat nämlich jetzt eine Bitte an alle Eltern in unserem Land. Und zwar hat er ein Posting auf Social Media gemacht, wo er alle Eltern darum bittet, die Kinder vielleicht heute ausnahmsweise ein bisschen länger aufzulassen, damit auch die Chance haben, das Österreich-Spanien-Spiel anzuschauen. 21 Uhr ist der Anpfiff. Legendäres Video vom Alex Van der Bellen.

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3: Hi, hier ist der Flo Jandl. Willkommen auf Radio Rot-Weiß-Rot. Bisschen was geht sich noch aus vor den Nachrichten, Wetter und Verkehr um Punkt. Gleich gibt's noch Caro Fuchs, Espresso und los geht's mit Ina Regen. Nordstern für euch auf Radio Rot-Weiß-Rot. Oh.

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1: Die Ölmultis haben die fallenden Spritpreise im Juni nur bedingt weitergegeben. Das kritisiert heute der ÖAMTC. Die Differenz zwischen den Nettopreisen für Benzin und Diesel und dem Preis für einen Liter Öl sei aktuell deutlich höher als noch vor dem Iran-Krieg. Der ÖAMTC fordert eine Untersuchung und stärkere Reglementierung der internationalen Preisnotierungen. Das Wiener Rote Kreuz eröffnet sein Cooling Center im Einkaufszentrum Hummer 11 in Simmering heuer früher als geplant. Bereits über 300 Menschen haben den klimatisierten Raum während der Hitzewelle genutzt. Das Angebot ist kostenlos und steht allen offen. Es gibt Sitz- und Liegeplätze sowie Wasser, besonders für ältere Menschen. Kinder und Personen mit Vorerkrankungen sind hohe Temperaturen belastend, heißt es. Der Pilot, der letzte Woche in Peking mit einem Leichtflugzeug in ein Hochhaus geflogen ist, wollte offenbar Suizid begehen. Das berichten heute die Behörden. Der 66-jährige Mann soll psychisch krank gewesen sein und unter Schlaflosigkeit und Angstzuständen gelitten haben. In seinen Tagebüchern ist außerdem der Ausdruck „das Leben beenden" aufgetaucht. Bei dem Absturz sind 13 Menschen verletzt worden. Der Pilot ist ums Leben gekommen. Der oberste Gerichtshof hat heute die erste rechtskräftige Verurteilung von René Benko bestätigt. Der Signa-Gründer ist wegen betrügerischer Krieger schuldig gesprochen worden. Der OGH hebt aber den Teilfreispruch auf und weist diesen Punkt zur Neuverhandlung an das Erstgericht zurück. Benko ist im Oktober 2025 teilschuldig gesprochen und zu 2 Jahren Haft verurteilt worden.
2: Das Wetter heute Nachmittag überwiegend sonnig und trocken, dabei sehr windig. Im Osten und Süden hat es bis zu 29 Grad. 30 Grad morgen als Maxi-Werte, wechselhaft und windig, mehr Sonne nachmittags. Badewetter gemeldet für den Samstag, sonnig und trocken, bis zu 30 Grad. Ein Update von den Straßen, Tangente in Wien, Richtung Kagran, ein Unfall im Laberg-Tunnel. Massiver Stau zurück zum Knoten Vösendorf, 30 Minuten länger. Tangente Richtung Südautobahn, hier staut es zwischen Stadlau und Knoten Prater wegen Überlastung. A7 in Linz Richtung Westautobahn, erste Staus zwischen Fürst- und Wiener Straße. Und großes deutsches Eck bei Rohrdorf, Bauarbeiten und damit Stau in beiden Richtungen. Auf der A8 Richtung Salzburg 45 Minuten länger, Richtung München sind es 30 Minuten Zeitverlust. Gute Fahrt!
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3: Hi, willkommen. Ich bin der Flo Jandl. Schön, dass ihr alle da seid. Heute an diesem Donnerstag, den 2.7.2026. Wir machen das Beste aus unserem Donnerstagnachmittag. Haltet noch ein bisschen durch in der Arbeit. Rising Girl mit Rising Girl jetzt für euch.
4: Gerne.

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1: Für immer die Pox Rucker Sisters und für immer bleibt auch die nächste eine Legende. Das ist Stefanie Werger, die heute ihren 75. Geburtstag feiert und das wird natürlich auch bei uns auf Radio Rot-Weiß-Rot gefeiert. Herzlichen Glückwunsch zum Geburtstag. Jede Stunde ein Song von ihr.

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0: Die Amis, die haben Billie Eilish. Von der haben sicher viele schon was gehört. Absoluter Weltstar Billie Eilish. Aber auch wir Österreicher können da mithalten, weil wir haben Billie Steirisch. Absolute Legende auch, die Steirerin, die auch auf Social Media richtig coole Videos macht. Es zahlt sich aus, mal bei ihr vorbeizuschauen und ich habe euch ihre neue Nummer mitgebracht.
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Die Berge in Österreich, die gehören einfach dazu, genauso wie unsere wunderschönen Seen, die wir in unserem Land haben. Und auch ein bisschen dieser österreichische Grant, der gehört einfach dazu, genauso wie die Freundalwirtschaft. Auch die gehört zu Österreich ein bisschen dazu. Das kennt doch jeder so, unter der Hand kennt man da wen und schwuppsdiwupps, schon läuft alles. Das kennt auch AMS Unterfreund, heißt ihre Nummer.

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1: Die Ölmultis haben die fallenden Spritpreise im Juni nur bedingt weitergegeben. Das kritisiert heute der ÖAMTC. Die Differenz zwischen den Nettopreisen für Benzin und Diesel und dem Preis für einen Liter Öl sei aktuell deutlich höher als noch vor dem Iran-Krieg. Der ÖAMTC fordert eine Untersuchung und stärkere Reglementierung der internationalen Preisnotierungen. Das Wiener Rote Kreuz eröffnet sein Cooling Center im Einkaufszentrum Huma 11 in Simmering heuer früher als geplant. Bereits über 300 Menschen haben den klimatisierten Raum während der Hitzewelle genutzt. Das Angebot ist kostenlos und steht allen offen. Es gibt Sitz- und Liegeplätze sowie Wasser. Besonders für ältere Menschen, Kinder und Personen mit Vorerkrankungen sind hohe Temperaturen belastend, heißt es. Der oberste Gerichtshof hat heute die erste rechtskräftige Verurteilung von René Benko bestätigt. Der Signa-Gründer ist wegen betrügerischer Krieger schuldig gesprochen worden. Der OGH hebt aber den Teilfreispruch auf und weist diesen Punkt zur Neuverhandlung an das Erstgericht zurück. Benko ist im Oktober 2025 teilschuldig gesprochen und zu 2 Jahren Haft verurteilt worden. Eine 60-Jährige ist gestern Vormittag in Wien-Simmering mit einer Schere auf ihren schlafenden Mann losgegangen. Der 79-Jährige hat Schnittverletzungen an den Armen erlitten. Die Frau war stark alkoholisiert und hatte rund 2 Promille im Blut. Sie wird festgenommen, gegen sie wird ein Betretungs- und Annäherungsverbot ausgesprochen.
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3: Kurzer Blick aufs Wetter. Der Abend überwiegend sonnig. Erst nach Mitternacht. Regenschauer möglich zwischen Vorarlberg und dem Salzkammergut. 10 bis 20 Grad als Tiefstwerte über Nacht. In den nächsten beiden Tagen um die 30 als Maxi-Werte. Morgen noch recht wechselhaft, windig, auch mal ein paar Schauer. Erst nachmittags macht's auf. Samstag für alle schön trocken und sonnig. Das ist auf den Straßen los. Tangente in Wien. Richtung Kagran staut zwischen Hansenkurve und Knotenprater. Richtung Südautobahn Stau zwischen Hirschstetten und Knotenprater. A7 in Linz Richtung Westautobahn. Stau zwischen Hafenstraße und Knoten Linz. Da ist außerdem ein Unfall passiert bei der Föst. Staus auch auf der Umfahrung Traunweiheit. Steiermark S6 Richtung Wien. Sperre des Ganzsteintunnels bei Mürzzuschlag. Da steht ein defektes Auto. Umgeleitet wird man über das Ortsgebiet. Eine Grenzwartezeit gibt es für die Steiermark an der Grenze Spielfeld länger bei der Ausreise, und zwar 30 Minuten Zeitverlust. Und Kärnten A2 bei Packsattel, Blockabfertigung vor dem Kalcherkugeltunnel Richtung Wien und damit 20 Minuten länger. Gute Fahrt!
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5: Hi, ich bin der Flo Jandl und gemeinsam mit Out of Order wünsche ich euch jetzt einen wunderschönen Tag.
6: Hallo ihr Lieben, da ist der Paul Pizzerra und ihr hört unsere neue Single Cinderella. Viel, viel Spaß beim Hören und noch einen fantastischen Tag.

0: Minta und die Meierin. Carolina, eine richtig, richtig, richtig schöne Nummer hier bei uns auf Radio Rot-Weiß-Rot, die es einfach schafft, so richtig positive Gefühle in mir auszulösen. Das schafft auch die nächste Nummer und die ist von unserem Geburtstagskind am heutigen Donnerstag, Stefanie Werger, Stork, wie ein Felsen.
1: Liebe Steffi, alles Gute zum Geburtstag von Oliver aus Karlsruhe.
2: Stork!

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1: Manche Menschen kriegen ja einfach alles irgendwie unter einen Hut. Die schaffen es zum Beispiel, Musik und Medizinstudium gleichzeitig zu machen. Wie geht sich das aus, lieber Martin?
2: Schlecht, teilweise. Also es war über Phasen sehr schlecht. Privatleben hat am meisten drunter gelitten, hätte ich immer gesagt. Ich habe das vielen Sachen sehr untergeordnet. Also ich habe immer Musik an erster Stelle gehabt und habe dann geschaut, dass das Studium halt hinhaut. Aber eben, ich habe es durchgezogen für mich auch als Sicherheit.
1: Gott sei Dank durchgezogen, vor allem auch deine Musik, weil ich habe jetzt deine neue Nummer mitgebracht. Martin, ein Leben lang.
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0: Wie verbringt ihr diesen heißen Sommer? Was sind eure Geheimtipps? Wir haben ja am Sonntag bei uns im großen Töchter- und Söhne-Interview die liebe Meierin zu Gast. Und eins kann ich euch schon verraten, und zwar, wie sie ihren Sommer verbringt.
1: Also wirklich daheim auf der Hollywood-Schaukel. Ich bin so ein bisschen ein Stubenhocker. Natürlich auch gern unterwegs, aber ich genieße schon sehr die Ruhe daheim, muss ich gestehen. Und wir haben ein wunderschönes Holzhaus und leben ja in der Natur und der Garten ist da und nicht weit von uns ein Fluss, die Leiter, dann gehen wir Kanu fahren oder ja, machen ein Lagerfeuer draußen, wenn es nicht gerade so heiß ist wie jetzt aktuell.
0: Das klingt nach einem richtig schönen Sommer. Das restliche Gespräch, das gibt's dann am Sonntag bei Töchter und Söhne hier bei uns auf Radio Rot-Weiß-Rot.

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2: Die Ölmultis haben die fallenden Spritpreise im Juni nur bedingt weitergegeben. Das kritisiert heute der ÖAMTC. Die Differenz zwischen den Nettopreisen für Benzin und Diesel und dem Preis für einen Liter Öl sei aktuell deutlich höher als noch vor dem Irankrieg. Der ÖAMTC fordert eine Untersuchung und stärkere Reglementierung der internationalen Preisnotierungen. Das Wiener Rote Kreuz eröffnet sein Cooling Center im Einkaufszentrum Huma 11 in Simmering heuer früher als geplant. Bereits über 300 Menschen haben den klimatisierten Raum während der Hitzewelle genutzt. Das Angebot ist kostenlos und steht allen offen. Es gibt Sitz- und Liegeplätze sowie Wasser, besonders für ältere Menschen. Kinder und Personen mit Vorerkrankungen sind hohe Temperaturen belastend, heißt es. Der oberste Gerichtshof hat heute die erste rechtskräftige Verurteilung von René Benko bestätigt. Der Signa-Gründer ist wegen betrügerischer Krita schuldig gesprochen worden. Der OGH hebt aber den Teilfreispruch auf und weist diesen Punkt zur Neuverhandlung an das Erstgericht zurück. Benko ist im Oktober 2025 teilschuldig gesprochen und zu 2 Jahren Haft verurteilt worden. Eine 60-Jährige ist gestern Vormittag in Wien-Simmering mit einer Schere auf ihren schlafenden Mann losgegangen. Der 79-Jährige hat Schnittverletzungen an den Armen erlitten. Die Frau war stark alkoholisiert und hatte rund 2 Promille im Blut. Sie wird festgenommen, gegen sie wird ein Betretungs- und Annäherungsverbot ausgesprochen.
3: Kurzer Blick aufs Wetter. Der Abend überwiegend sonnig. Erst nach Mitternacht Regenschauer möglich zwischen Vorarlberg und dem Salzkammergut. 10 bis 20 Grad als Tiefstwerte über Nacht. In den nächsten beiden Tagen um die 30 als Maxi-Werte. Morgen noch recht wechselhaft, windig, auch mal ein paar Schauer. Erst nachmittags macht's auf. Samstag für alle schön trocken und sonnig. Kurzer Blick auf die Straßen. Niederösterreich 21. Bei Heiligenkreuz steht ein defektes Auto im Baustellenbereich Richtung Westautobahn. Das ist auf der rechten Spur. Tangente in Wien Richtung Kagran-Stau zwischen Knoten Vösendorf und Knoten Prater. Passieren auch immer wieder Unfälle Richtung Südautobahn-Stau zwischen Hirschstetten und Knoten Prater. A7 in Linz, Stau Richtung Westautobahn zwischen Hafenstraße und Knoten Linz. Auch auf der Umfahrung Traun, Stau bei Heid. Und Kärnten A2 bei Parksattel Richtung Wien, Blockabfertigung vor dem Kalcher Kobeltunnel. Das kostet 20 Minuten. Gute Fahrt!
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4: Falco, Vienna Calling hier gleich bei uns auf Radio Rot-Weiß-Rot. Und ich hoffe einmal, dass für unsere ÖFB-Helden es heute am Abend nicht heißt Vienna Calling. Ich hoffe, dass wir noch ein bisschen in Amerika bleiben können. Österreich gegen Spanien, 21 Uhr, Anpfiff, und wir drücken alle die Daumen.

0: für Österreich geschrieben. Heute am Abend wird das ein bisschen schwer mit dem Fußball schauen, weil ab 20 Uhr steht der auf der Bühne in Eisenstadt. Dort das große Pizzerra und Jaus Konzert. Und ein Konzert gibt's auch jetzt um 16:45 hier bei uns auf Radio Rot-Weiß-Rot. Reinhard Fendrich, haben Sie Wien schon bei Nacht gesehen?
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0: Sportler und Sportlerinnen, die sind einfach ehrgeizig. Das weiß ich aus eigener Erfahrung. Auch ich bin ja Leistungssportler, Leichtathlet, als Läufer bin ich da ganz viel unterwegs. Und daher weiß ich aus eigener Erfahrung, wenn wir Sportler und Sportlerinnen uns was in den Kopf setzen, dann ziehen wir das eiskalt durch bis zum Ende. Ich glaube, ungefähr so ist das auch bei Liz Görgel. Die hat ja eine richtig erfolgreiche Sportkarriere gehabt. Ski-Alpin-Fahrerin, richtig erfolgreich, WM-Medaillen gewonnen, Weltcup-Siege gefeiert, Olympiamedaillen, alles war da mit dabei. Und nach ihrer Skikarriere folgt dann auch die erfolgreiche Musikkarriere. Mit ihrer neuen Nummer ist sie jetzt zu Gast bei uns auf Radio Rot-Weiß-Rot. Gib mir, was man gut tut.
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1: Die Finanzpolizei hat einen umfangreichen Schlag gegen Schwarzarbeit in Wien und Niederösterreich durchgeführt. Ein Anbieter von Winterdiensten, der seit 2017 systematisch Schwarzarbeiter beschäftigt haben soll, ist der Hauptverdächtige. 21 Hausdurchsuchungen sind durchgeführt worden. Dabei sind zahlreiche Beweismittel sowie namhafte Bargeldbeträge, Suchtmittel und verbotene Waffen gefunden worden. Die Ermittlungen dauern an. Der Wasserverbrauch in Wien ist nach dem Höchststand zu Beginn der Woche wieder gesunken. Er liegt aber immer noch um 27% über dem Durchschnitt. Die Stadt hat am Dienstag Maßnahmen zum Wassersparen ergriffen, etwa die Bewässerung von Grünflächen eingeschränkt. Die SPÖ und die ÖVP ringen derzeit um ein Medienförderungspaket. Geplant ist eine Zeitungszustellungsförderung ab 2027 in Höhe von 25 Millionen Euro pro Jahr. Auch sollen die Mittel für Medienkompetenz von 700.000 Euro auf 10 Millionen Euro aufgestockt und die Digitaltransformationsförderung fortgeführt werden. Die ÖBB erhöhen ihre Ticketpreise im Dezember um durchschnittlich 3,5%. Das hat das Unternehmen heute angekündigt. Die Erhöhung liegt laut ÖBB unter der Inflationsrate des Jahres 2025. Schon im Vorjahr sind die Preise um 3,5% gestiegen. Im Jahr davor waren es 4,9%.
2: Der Abend beginnt und endet auch trocken. Von Westen zieht es aber in der Nacht zu. Da kann es in der zweiten Nachthälfte dann zwischen Vorarlberg und dem Salzkammergut etwas regnen. Und es ist die zweite angenehme Nacht, die auf uns wartet. Mit Temperaturen zwischen 10 und 20 Grad. Teilweise sogar einstellig im Mühl- und Waldviertel. Morgen Freitag weder durchgehend trocken, noch lupenrein bei 23 bis 30 Grad. Hier ist der Verkehrsüberblick für den Donnerstagabend. Wir starten in Niederösterreich. A1 Richtung Wien bei Böhemkirchen. Da ist ein Unfall passiert. Es ist nur die Überholspur frei. 2 bis 3 Kilometer Stau. A2 Richtung Graz. Stau zwischen dem Knoten Vösendorf und Wiener Neudorf. A21 Richtung Wien. Stau ab Gieshübel mit 20 Minuten Zeitverlust. 15 Minuten Zeitverlust auf der S1 Richtung Vösendorf aufgrund von Stau ab der Laxenburger Straße. Jetzt zur Tangente. A23 Richtung Kagran. Stop and go zwischen dem Knoten Inzersdorf und dem Knoten Prater. Es passieren immer wieder Unfälle, bitte Vorsicht. Stau auch auf der A4 Stadt einwärts ab Schwechat. In der Gegenrichtung A23 Richtung Südautobahn, da staut zwischen Hirstetten und dem Knoten Prater. Es staut auch auf der A22 Stadt einwärts ab der Reichsbrücke. Dann noch nach Oberösterreich A7 Richtung Westautobahn. Stop and go zwischen der Hafenstraße und dem Knoten Linz. Es staut auch auf der Umfahrung Traun bei Heid. Gute Fahrt!
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3: Vamos, die letzten 3 Stunden bis zum großen Spiel Österreich gegen Spanien. Jetzt vielleicht noch schnell zum Supermarkt. Noch einmal schauen, ob die Chips aufgefüllt sind, ob das Cola schon eingekühlt ist, damit dann um 21 Uhr alles bereit ist.

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0: Dass die Stefanie Werger ein ganz besonderer Mensch ist, das ist kein Geheimnis, das wissen wir alle. Aber wir haben so viel Glückwünsche zu ihrem Geburtstag bekommen für Stefanie Werger. Das ist alles bei uns eingetrudelt. Alles Gute zum Geburtstag, Stefanie Werger.
1: Liebe Steffi, Happy Birthday. Lass dich feiern zu deinem 75. Geburtstag.
2: Hey Stefanie Werger, richtig geile Musik, was du machst. Alles Gute und bleib, wie du bist. Mach weiter so.
3: Hallo liebe Steffi, alles Gute zum Geburtstag aus Graz.
4: Alles Gute, Stefanie Werger.
5: Alles Gute, Steffi Werger.
6: Liebe Grüße aus der Steiermark.

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0: Kanal 4 ist in 4 Minuten hier. Herr Kollege, was ist mit der Futter? Der Kunde ruft schon das dritte Mal an.
1: Na und, sag's mal lieber die Hausnummer, bevor es mich da auf eine Expedition schickt.

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0: Die Helden von heute. Ja, die können ganz bald schon einen anderen Namen haben als Falco. Vielleicht heißen die in ein paar Stunden ja unter anderem so.
1: Gregoritsch natürlich, weil er ja der Beste ist.
0: Hoffen wir, dass sich Gregoritsch vielleicht zum Beispiel heute zur Legende macht und einfach Spanien nach Hause schickt im WM-Spiel. 16. Finale, erstes Mal, dass Österreich seit 44 Jahren wieder in einer K.O.-Runde mit dabei ist. Was wäre das für eine Geschichte, wenn wir da weiterkommen?

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1: Die Finanzpolizei hat einen umfangreichen Schlag gegen Schwarzarbeit in Wien und Niederösterreich durchgeführt. Ein Anbieter von Winterdiensten, der seit 2017 systematisch Schwarzarbeiter beschäftigt haben soll, ist der Hauptverdächtige. 21 Hausdurchsuchungen sind durchgeführt worden. Dabei sind zahlreiche Beweismittel sowie namhafte Bargeldbeträge, Suchtmittel und verbotene Waffen gefunden worden. Die Ermittlungen dauern an. Der Wasserverbrauch in Wien ist nach dem Höchststand zu Beginn der Woche wieder gesunken. Er liegt aber immer noch um 27% über dem Durchschnitt. Die Stadt hat am Dienstag Maßnahmen zum Wassersparen ergriffen, etwa die Bewässerung von Grünflächen eingeschränkt. Die SPÖ und die ÖVP ringen derzeit um ein Medienförderungspaket. Geplant ist eine Zeitungszustellungsförderung ab 2027 in Höhe von 25 Millionen Euro pro Jahr. Auch sollen die Mittel für Medienkompetenz von 700.000 Euro auf 10 Millionen Euro aufgestockt und die Digitaltransformationsförderung fortgeführt werden. Die ÖBB erhöhen ihre Ticketpreise im Dezember um durchschnittlich 3,5%. Das hat das Unternehmen heute angekündigt. Die Erhöhung liegt laut ÖBB unter der Inflationsrate des Jahres 2025. Schon im Vorjahr sind die Preise um 3,5% gestiegen. Im Jahr davor waren es 4,9%.
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3: 20 Grad in Bad Deutsch-Altenburg, 17 in Ramsau am Dachstein. Also das ist im Moment diese Temperaturrange im Land. Den stärksten Wind, den sehe ich ab dem Salzburger Lungau ostwärts. Wird ein bisschen schwächer. Dafür kommen ab der Nacht mehr Wolken rein von Westen, also vom Vorarlberg bis zum Salzkammergut. Gut, kann es in der zweiten Nachthälfte dann auch den einen oder anderen Regenschauer geben. Morgen Freitag, ja, wechselhaft windig, aber warm. Es gibt schon ein paar Regenschauer, ab Mittag ist das aber eher seltener. Bei 21 bis 30 Grad am Samstag gibt es Badewetter überall in ganz Österreich. Schön, 22 bis 30 Grad. Hier ist der Verkehrsüberblick für den Donnerstagabend. Wir starten in Niederösterreich. A1 Richtung Wien bei Böhemkirchen. Da ist ein Unfall passiert. Es ist nur die Überholspur frei. 2 bis 3 Kilometer Stau. A2 Richtung Graz. Stau zwischen dem Knoten Vösendorf und Wiener Neudorf. A21 Richtung Wien. Stau ab Gieshübel mit 20 Minuten Zeitverlust. 15 Minuten Zeitverlust auf der S1 Richtung Vösendorf aufgrund von Stau ab der Laxenburger Straße. Jetzt zur Tangente. A23 Richtung Kagran. Stop and go zwischen dem Knoten Inzersdorf und dem Knoten Prater. Es passieren immer wieder Unfälle. Bitte Vorsicht. Stau auch auf der A4 Stadt einwärts ab Schwechat. In der Gegenrichtung A23 Richtung Südautobahn. Der Stau zwischen Hirschstetten und dem Knoten Prater. Es staut auch auf der A22 Stadt einwärts ab der Reichsbrücke. Dann noch nach Oberösterreich A7 Richtung Westautobahn. Stop and go zwischen der Hafenstraße und dem Knoten Linz. Es staut auch auf der Umfahrung Traun bei Heid. Gute Fahrt!
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0: Heute wird hoffentlich noch bis spät in die Nacht die größte Party des Landes gefeiert.
1: Party, Party, Party!
0: Und nicht nur bis spät in die Nacht, wenn tatsächlich Österreich Spanien im WM-Spiel besiegt, sondern auch, weil ja heute am Donnerstag, den 2. Juli, die liebe Steffi Werger ihren 75. Geburtstag feiert. Und das feiern wir hier bei uns auf Radio Rot-Weiß-Rot ja schon den ganzen Tag. Jede Stunde ein Song von Stefanie Werger für ihren 75. Geburtstag und ganz viel Glückwünsche auch von euch.
2: Ich habe gerade gehört, die Steffi Werger wird 75 und da sagen wir natürlich Happy Birthday, alles Gute zum Geburtstag und weiterhin viel Gesundheit.

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wo wird denn heute bei euch das Österreich-Spiel Österreich gegen Spanien angeschaut? Ganz egal, ob zu Hause, im Wohnzimmer, bei Freunden daheim oder beim Public Viewing. Egal, ob in Österreich, in Deutschland, in Italien oder vielleicht sogar im Spanien-Urlaub. Ich glaube, wenn der liebe Dani Warmuth dieses Spiel wieder kommentieren würde mit seinen Emotionen, dann würde man sein "Bist du deppert" bis ans andere End der Welt hören. Wenn die Sensation heute gelingt und Österreich irgendwie es schafft, Spanien zu besiegen und weiterzukommen –

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2: Die erfolgreiche Bewerbung Österreichs für den UNO-Sicherheitsrat hat 10 Millionen Euro gekostet. Das gibt heute das Außenministerium bekannt. Ursprünglich waren 20 Millionen Euro budgetiert. Außenministerin Beate Meinl-Reisinger zeigt sich erfreut, dass man nur die Hälfte ausgegeben hat. Österreich wurde im Juni als nicht ständiges Mitglied für die Jahre 2027 und 2028 in den Sicherheitsrat gewählt. Der Wasserverbrauch in Wien ist nach dem Höchststand zu Beginn der Woche wieder gesunken. Er liegt aber immer noch um 27% über dem Durchschnitt. Die Stadt hat am Dienstag Maßnahmen zum Wassersparen ergriffen, etwa die Bewässerung von Grünflächen eingeschränkt. Die DFB-Spitze soll dem deutschen Bundestrainer Julian Nagelsmann heute den Rücktritt nahegelegt haben. Das berichtet die Bild-Zeitung. Nagelsmann hat sich demnach Bedenkzeit erbeten. Laut Frankfurter Rundschau soll die Ablösung von Nagelsmann ausgemachte Sache und bis zum Wochenende durch sein. Der Verband hat sich bisher nicht geäußert. Die ÖBB erhöhen ihre Ticketpreise im Dezember um durchschnittlich 3,5%. Das hat das Unternehmen heute angekündigt. Die Erhöhung liegt laut ÖBB unter der Inflationsrate des Jahres 2025. Schon im Vorjahr sind die Preise um 3,5% gestiegen. Im Jahr davor waren es 4,9%.
3: Der Abend bleibt trocken, endet auch so. Von Westen zieht es aber dann in der Nacht erst zu und da kann es dann in der zweiten Nachthälfte zwischen dem Salzkammergut und Vorarlberg etwas regnen. Und es wartet die zweite angenehme Nacht auf uns. Ja, mit Temperaturen zwischen 10 und 20 Grad, einstellig sogar im Mühl- und im Waldviertel teilweise. Ja, da werden viele Fenster aufreißen, Sperrangel weiter. Frische Luft. Morgen Freitag weder durchgehend trocken noch lupenrein, aber wir kaufen sie, die 23 bis 30 Grad, so wie sie sind. Hier ist der sehr kurze Verkehrsüberblick für den Donnerstagabend mit nur einer Meldung aus Wien. A23 Richtung Kagran, Stau noch zwischen der Gürtelausfahrt und dem Knoten Prater. Gute Fahrt.
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5: Hi, hier ist der Flo Jandl. Ich wünsche euch noch einen schönen restlichen Donnerstagabend. Jetzt mit Lukas Fendrich und später beim Fußballschauen. Vamos!

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